Ins Holz zum Nüssepflücken wollten einst mit anderen Kindern Annies Kinder gehen und Annie ging mit ihnen. Da begehrten sie die Gesellschaft Vater Philipps auch. Sie fanden ihn, der Arbeitsbiene, gleich bestaubt von seinem Mehl, und als sie sprachen, komm mit uns, Vater Philipp, schlug er es ab. Doch als die Kleinen ihn am Ärmel zupften, lacht er und fügte gern sich ihrem Wunsch. War Annie nicht bei ihnen? Und ging mit. Doch als sie halb die graue Dün erstiegen, just wo des Haselholzes Saum zur Schlucht hinab sich neigt, verließ sie alle Kraft und seufzend sagte sie, lasst hier mich ausruhen. Zufrieden ruhte Philipp neben ihr, indes die Jüngern all mit Jubelruf sich von den Eltern trennten. Als Philipp so an ihrer Seite saß, vergaß er ihrer Gegenwart und dachte an jene dunkle Stunde hier im Holz, da wie ein wundes Reh er in die Schlucht hinabgekrochen war. Und endlich sagt er, du bist wohl müd? Annie sprach kein Wort. Recht müd? Sie barg ihr Antlitz in die Hand.

Philipp, ein wenig näher rückend, sprach: Annie, es liegt mir etwas auf dem Herzen. Und auf dem Herzen lag's mir schon so lang, dass endlich es heraus muss. Es ist nicht möglich, nicht zu hoffen mehr, dass er, der fern 10 lange Jahre blieb, am Leben noch. Wohlan denn, lass mich reden. Es schmerzt mich arm und hilfsbedürftig, dich zu sehen. Und helfen kann ich nicht nach Wunsch, wenn du nicht... Vielleicht verstehst du schon, was ich begehre. Ich wünsche dich zum Weib. Ich wäre gern ein Vater deinen Kindern. Lieben sie mich nicht wie einen Vater? Bedenke es. Vermögend bin ich, unabhängig, frei von Sorgen, außer der um dein Geschick. Wir haben uns von Kindheit auf gekannt und länger liebt ich dich, als du es weißt. Annie erwiderte mit sanftem Ton: Vermag ein Mensch zum zweiten Mal zu lieben? Kann ich dich lieben, wie ich ihn geliebt? Was ist's, das du begehrst? Ich bin's zufrieden, versetzte Philipp, wenn nach Enoch nur du mich ein wenig liebst. Ach, wart ein Jahr. Ein Jahr ist nicht so lang. In einem Jahr werde ich verständiger sein. Oh, wart ein Weilchen. Philipp sagte trüb: Annie, da ich mein Leben lang gewartet, kann ich's auch länger noch. Nein, rief sie aus, du hast mein Wort, es sei in einem Jahr. Dann schritten sie hinab ins Dorf und dort vor Annies Tür gab er ihr sanft die Hand und sagte: Annie, als ich zu dir sprach, war's deine schwache Stunde. Unrecht tat ich, ich halte dir stets mein Wort. Doch du bist frei. Und Annie weint und sprach: Du hast mein Wort. Sie sprach's, und wie in einem Augenblick verwandelte der Herbst sich wieder schon zum Herbst, und wieder trat er vor sie hin, an ihr Versprechen mahnend. Doch sie vertröstet ihn, so viel sei zu besorgen, solch ein Wechsel, ein Monat noch, mehr fordere sie nicht, er habe ihr Wort, ein Monat, nicht mehr. Nach Grad begann das müßige Dorfgeklatsch. Die einen dachten, Philipp spiele nur mit ihr, die anderen, dass kokett sie zögere. Und andere lachten sie und Philipp aus als Menschen, die nicht wüssten, was sie wollten. Ihr eigener Sohn schwieg still, obschon sein Aug oft seinen Wunsch verriet, doch ihre Tochter drängt und drängte sie, den Mann zu freien, der ihnen allen lieb, und von der Armut Joch ihr Haus zu retten. Als sie in einer Nacht nicht schlafen konnte, betete sie: Herr, gib ein Zeichen mir. Ist Enoch tot? Dann, eingeengt vom schwarzen Wall der Nacht, ertrug sie nicht der Ungewissheit Graus, sprang auf vom Bett und machte Licht sich an. Er griff verzweiflungsvoll das heilige Buch, schlug rasch es auf, Gewissheit sich zu holen, und las das Wort, auf dem ihr Finger lag. An einem Palmbaum. Das war nichts für sie. Kein Sinn darin. Sie schloss das Buch und schlief.

und sie. Ihr Enoch saß auf einem Hügel an einem Palmbaum, über ihm die Sonne. Tot ist er, dachte sie. Dort scheint die Sonne der Gerechtigkeit. Und dies sind wohl die Palmen, die das frohe Volk einstmals herniederstreute.

sie erwachte, entschlossen sandte sie zu Philipp und rief: Es steht der Hochzeit nichts im Wege mehr. Gottlob, versetzte er, um dein und meinetwillen, wenn du mich freien willst, lass es gleich geschehen.

zu wallen. Sie wusste nicht, woher. Ein Flüstern hauchte ihr ins Ohr. Sie wusste nimmer was. Auch war sie niemals gern allein zu Haus und wagt alleine niemals auszugehen. Was fehlt ihr doch, dass, ehe sie eintrat, oft die Hand so zögernd auf dem Türgriff weilte, so angstvoll. Philipp glaubt es zu verstehen. Ihr Zustand ließ erklären solche Angst. Sie trug ein Kind. Und als sie es geboren, war mit dem neuen Kind sie selbst erneut. Die neue Mutter zog ihr in das Herz, ihr guter Philipp war ihr alles nun, und jene rätselhafte Ahnung

Glücklich fuhr dahin das Schiff Fortuna, bis es den Hafen fern im Ost erreichte. Glückloser war die Heimfahrt. Wechselnde Winde, die sie vom Kurs ablenkten, ein Sturm, der sie in schwarzer Nacht umhertrieb, bis mit dem Rufe Brandung fast zugleich ein Krach erscholl und alle bis auf Enok in das Meer versanken. Die halbe Nacht an schwimmendem Takelwerk und Balken fest sich klammernd, strandete gen Morgen er auf einer reichen Insel, die einsam lag in einsam ödem Meer. An Lebensunterhalt gebrach es nicht, an saftigen Früchten, Kokosnüssen, Wurzeln. Doch was er gern gesehen hätte, das sah er nie. Ein freundlich Menschenantlitz. Und statt der Menschenstimme liebem Ton vernahm er nur der Möwenschwärme Schrei, der Brandung Donnerandprall an das Riff, das Rauschen riesiger Bäume, deren Laub und Blüten hoch im Blau verschwanden, oder das Brausen eines Waldbachs in das Meer, wenn er am Ufer hinschritt, oder taglang oft in der seewärts blickenden Bergschlucht saß, nach einem Segel spähend übers Meer. Allein kein Schiff. Ein Schiff. Wohl Tag für Tag des Sonnenaufgangs scharlachrote Pfeile zwischen den Palmen und Klippenreihen. Das Glanzmeer auf den Wassern fern im Ost, das Glutmeer auf der Insel ihm zu Häupten, das Glutmeer auf den Wassern fern im West. Die großen Sterne dann am Himmelsdom, das brüllende Meer und wiederum des Sonnenaufgangs Pfeile, doch kein Segel. Kein Schiff, kein Schiff. Oft lag er dort so still auf seiner Wacht, dass Rast auf ihm die goldene Eidechse hielt. Ein Traumbild, das gewebt aus vielen Träumen, stieg spukhaft vor ihm auf. Oft auch beschwor er selbst gespenstig Leute, Städten, Dinge, die er auf einer dunkleren Insel einst gekannt. Die Kinder, Annie und das kleine Haus, das Mühlengässchen und der Heckenweg, das Löwensteinbild im Portal des Edelhofs, den Schimmel und das Boot, das er gekauft, die finstere Düne, grauer Nebelflor und leisen Klageton.

Einst hört er auch in seinen Ohren klingen, zwar leis, doch lustig, weit, ach, weit entfernt, den Schall der Kirchenglocken seines Dorfs. Da sprang er auf. Er wusste nicht warum. Ihn schauderte. Und als sein Blick die schöne, todverhasste Insel wieder sah, oh, wenn sein armes Herz sich nicht zu dem gewendet, der allgegenwärtig ist und keinen ganz verlässt, der zu ihm spricht, gestorben wär er da vor Einsamkeit.

So, über Enochs früh ergrauend Haupt, zog Jahr für Jahr die Sonn- und Regenzeit wechselnd dahin. Sein Hoffen, die Seinen und die Heimatsflur zu sehen, war noch nicht tot, als sein vereinsamt Los ein plötzlich Ende nahm. Ein anderes Schiff, das Wassermangel litt, von seinem Kurs wie die Fortuna einst durch Sturm verschlagen, warf Anker bei dem fremden Eiland aus. So fuhr ein Boot mit einigen Mann zum Strand, die wassersuchend mit Geschrei das Ufer erfüllten. Von der Bergschlucht niederstieg der Eremit, mit langem Haar und Bart, braun, kaum ein Menschenbild, seltsam gekleidet, mummelnd und murmelnd, wie im Blödsinn fast, mit unartikulierter Wut durch Zeichen bedeutend, niemand wusste was. Doch wies er den Weg zu Strömen süßen Wassers bald. Und als er zu den Männern sich gesellt und ihren Reden horchte, ward gelöst ihm die langgebundene Zunge, bis er endlich verständlich sich dem Schiffervolk gemacht. Sie nahmen, als die Fässer sie gefüllt, ihn mit an Bord, und dort erzählt er ihnen in abgebrochenen Worten sein Geschick. Langweilig war die Fahrt, endlos fast, das Schiff seetüchtig kaum, doch immer flog sein heimkehrdurst'ger Geist dem trägen Wind voraus, bis er in trüb umwölkter Luft, wie ein Verliebter, ins tiefste Herz einsog den tauigen Wiesenfrührauch Englands. Und alles Schiffsvolk legt an jenem Tag sich selber eine Mitleidssteuer auf für den verlassenen Mann und gab sie ihm. Dann setzten sie im selben Hafen ihn ans Land, von wo er einstmals ausgefahren. Kein Wort sprach Enoch dort zu irgendwem. Heimwärts, zu welchem Heim? Hat er ein Heim? Schritt er durchs Land. Schön war der Nachmittag, sonnig, doch kühl. Dann wälzte von der See ein Nebel aus der beiden Häfen schlunzig auf und hüllte ein die Welt in Grau. Dicht troff der Nebel, schwärzer ward die Nacht. Doch endlich schien ihm durch des Nebels Flor ein Licht zu blinken und er war am Ort. Die lange Straße dann hinunterschleichend, von Unheilsahnung trüb bewegt, den Blick gesenkt aufs Pflaster, kam er an das Haus. Doch als er alles still und dunkel fand, ein Anschlagzettel sagte, zum Verkauf sei ausgestellt das Hüttchen, schlich er weiter und murmelte: Tod. Oder Tod für mich. Er kam hinab zum kleinen Werft am Wasser und sucht ein Wirtshaus, das er einst gekannt. Einst lärmten hier Matrosen, jetzt war still und bot nur dann und wann ein Bett dem Wanderer. Hier weilte Enoch still viel Tage lang. Doch Miriam Lane, die Wirtin, schwatzte gern. Sie setzte oft sich zu ihm und erzählte ihm mit dem anderen, was im Dorf geschehen, harmlos, die ganze Chronik seines Hauses. Des Säuglings Tod, wie Annie rasch verarmt, wie Philipp ihre Kinder jahrelang zur Schule sandte, wie er um sie warb, wie sie ihn lange hinhielt, ihre Heirat und wie dann Philipps Kind geboren ward. Und über Enochs Züge flog kein Schatten, keine Regung. Nur als sie, Enochs denkend, endete, der Arme war verschollen und verloren, schüttelt er feierlich sein graues Haupt und murmelte: Verloren. Doch Enoch drängt es, Ennis Angesicht zu sehen. Der Gedanke verfolgt und quälte ihn und trieb ihn fort. Mählich lockte der rote Schein behaglich trauter Glut, die fern aus Philipps Hinterhause glomm, ihn an. Philipps Wohnung lag der Straße zu, das letzte Haus landeinwärts. Enoch stahl sich den Zaun entlang und sah von dort aus, was er besser wohl gemieden hätte. Als jetzt der auferstandene Tote sah sein Weib,
nicht mehr sein Weib und ihren Säugling, der nicht sein Kind war, auf des andern Knie. Und all die Herzlichkeit, das Glück, den Frieden und seine eigenen Kinder groß und schön und jene